0: Schuhe schon mal los.
1: Die Schuhe nicht? Nein, mach nicht. Das ist für den kleinen Guido. Und den Pulli auch doch nicht. Nein, ach, das ist sicher. Du bist wirklich
0: nicht mehr. Ach komm, das ist doch gut. Wir müssen jetzt mit dem Flieger hin.
2: Perfetto. Mm.